im Dienst stamme. Dagegen sprach Bundesinnenminister Dobrindt bisher nur von einem hybriden Angriff durch so wörtlich fremde Mächte im Dienst stamme. Dagegen sprach Bundes

0: gefordert. Neben einem Social-Media-Verbot für Kinder unter 13 schweben ja auch Maßnahmen für ältere Jugendliche vor, sagte Prien dem Hamburger Abendblatt. Plattformen müssten endlich für altersgerechte Inhalte sorgen. Wir schauen zum Fußball. Topfavorit VfL Wolfsburg hat sich zum Zweitliga-Auftakt mit einem Remis begnügen müssen. Gegen den ersten FC Kaiserslautern kam der Erstliga-Absteiger am Abend zu Hause nicht über ein torloses 0:0 hinaus.
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1: Mit Hendrik Daum. Mehrere Bundesländer haben für heute und bis auf Weiteres das Sonntagsfahrverbot für Lastwagen aufgehoben, und zwar Nordrhein-Westfalen, Niedersachsen, Rheinland-Pfalz und das Saarland. Grund ist die anhaltende Trockenheit und das damit verbundene Niedrigwasser der Flüsse. In den nächsten Wochen können damit mehr Gütertransporte vom Wasserweg auf die Straßen verlagert werden. Wer steckt hinter dem Vorfall mit der Sprengstoffdrohne auf dem Flughafen Leipzig-Halle? Mehrere US-Medien haben Informationen, dass es eine Verbindung nach Russland gibt. Aus Washington, Franziska Spieker.
2: Das Wall Street Journal berichtet, dass die Drohne mit Sprengstoff wahrscheinlich der russischen Regierung gehört. Die Quelle dafür? US-Beamte, die mit Geheimdienstberichten vertraut sind. Der Sender CNN zitiert einen US-Verteidigungsbeamten in Europa mit einer noch eindeutigeren Aussage. Demnach sind die USA zu dem Schluss gekommen, dass die Drohne einem russischen Geheimdienst gehört.
1: Die CDU-Führung hat einer möglichen Zusammenarbeit mit der AfD erneut eine klare Absage erteilt.
2: Geheimdienst gehört.
1: Die CDU

0: Für Biotierhalter, dafür wurde die Futterknappheit als Katastrophenfall eingestuft. Biobetriebe dürfen für ihre Tiere deshalb jetzt ausnahmsweise auf konventionelles Heu oder Silage ausweichen, wenn kein gleichwertiges Biofutter verfügbar ist. Kraftfutter muss aber weiterhin aus ökologischer Produktion stammen. Wir schauen zum Fußball. Topfavorit VfL Wolfsburg hat sich zum Zweitliga-Auftakt mit einem Remis begnügen müssen. Gegen den 1. FC Kaiserslautern kam der Erstliga-Absteiger am Abend zu Hause nicht über ein torloses 0:0 hinaus.
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1: Mit Hendrik Daum. Führende SPD-Politiker pochen erneut auf eine Spritpreisbremse. Grund sind die immer noch hohen Kosten für Benzin und Diesel. SPD-Generalsekretär Klüssendorf sagte, die hohen Spritpreise seien weiterhin eine echte Belastung für das Land. Nötig seien deshalb Preisobergrenzen. Die Politik dürfe nicht tatenlos zusehen, wie Konzerngewinne immer neue Rekorde erreichen, während die Bürger immer stärker belastet werden. Nach dem Fund einer Sprengstoffdrohne auf dem Flughafen Leipzig-Halle berichten US-Medien jetzt über Hinweise auf eine russische Herkunft des Flugkörpers. Das Wall Street Journal schreibt unter Berufung auf US-Beamte, Washington sei zu dem Schluss gekommen, dass die Drohne von einem russischen Geheimdienst stamme. Dagegen sprach Bundesinnenminister Dobrindt bisher nur von einem hybriden Angriff durch so wörtlich fremde Mächte. Mehrere Bundesländer haben das Sonntagsfahrverbot für Lastwagen vorerst aufgehoben. Grund ist die anhaltende Dürre und das damit verbundene Niedrigwasser der Flüsse. Die Regelung gilt ab heute und zwar für Nordrhein-Westfalen, Niedersachsen, Rheinland-Pfalz und das Saarland, so Tassovali berichtet.
2: Viele Frachtschiffe können nur einen Bruchteil ihrer üblichen Ladung mitnehmen oder gar nicht mehr fahren. Was nicht übers Wasser kommt, soll deshalb verstärkt auf Lkw umgeladen werden. Kritik kommt vom BUND, wenn üblichen Ladung mitnehmen oder gar nicht mehr fahren.

0: France der Frauen. Da zeichnet sich heute ein extrem spannendes Finale ab, denn die Niederländerin Vollering hat gestern die vorletzte Etappe gewonnen und das gelbe Trikot erobert. In der Gesamtwertung liegt sie jetzt mit 8 Sekunden nur ganz knapp vor der Polin Nievia Dommer.
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1: Mit Hendrik Daum einen schönen guten Morgen. Mehrere Bundesländer haben für heute und bis auf Weiteres das Sonntagsfahrverbot für Lastwagen aufgehoben, und zwar Nordrhein-Westfalen, Niedersachsen, Rheinland-Pfalz und das Saarland. Grund ist die anhaltende Trockenheit und das damit verbundene Niedrigwasser der Flüsse. In den nächsten Wochen können damit mehr Gütertransporte vom Wasserweg auf die Straßen verlagert werden. Wer steckt hinter dem Vorfall mit der Sprengstoffdrohne auf dem Flughafen Leipzig-Halle? Mehrere US-Medien haben Informationen, dass es eine Verbindung nach Russland gibt. Aus Washington, Franziska Spieker.
2: Das Wall Street Journal berichtet, dass die Drohne mit Sprengstoff wahrscheinlich der russischen Regierung gehört. Die Quelle dafür? US-Beamte, die mit Geheimdienstberichten vertraut sind. Der Sender CNN zitiert einen US-Verteidigungsbeamten in Europa mit einer noch eindeutigeren Aussage. Demnach sind die USA zu dem Schluss gekommen, dass die Drohne einem russischen Geheimdienst gehört.
1: Die CDU-Führung hat einer möglichen Zusammenarbeit mit der AfD erneut eine klare Absage erteilt. Anlass ist die bevorstehende Landtagswahl in Sachsen-Anhalt. Unionsfraktionschef Frei sagte, das Kooperationsverbot mit der AfD sei ein Grundsatzbeschluss in der CDU. Die Frage könne deshalb nicht je nach Bundesland anders beantwortet werden. In Sachsen-Anhalt wird am 6. September ein neuer Landtag gewählt. In Umfragen liegt die AfD derzeit deutlich vorn. Wegen eines sich rasch ausbreitenden Waldbrands haben die Behörden in der kanadischen Provinz British Columbia den Notstand ausgerufen. Mehr als 20.000 Menschen mussten bereits in Sicherheit gebracht werden. Offenbar sind bewohnte Gebiete von den Flammen eingeschlossen. In Spanien kämpfen die Einsatzkräfte unterdessen gegen einen neuen verheerenden Waldbrand in Andalusien. Am italienischen Gardasee hat sich die Lage nach einem Waldbrand am Westufer dagegen entspannt. Mehr als 200 Menschen durften nach einer Evakuierung in ihre Häuser und Unterkünfte zurückkehren. Und wir schauen zum Fußball. Der VfL Wolfsburg hat sich zum Zweitliga-Auftakt am Abend mit einem Unentschieden begnügen müssen. Gegen den 1. FC Kaiserslautern kam der Erstliga-Absteiger zu Hause nicht über ein 0:0 hinaus. Und bei der Tour de France der Frauen, da zeichnet sich heute ein extrem spannendes Finale ab. Denn die Niederländerin Vollering hat gestern die vorletzte Etappe gewonnen und das gelbe Trikot erobert. In der Gesamtwertung liegt sie jetzt mit 8 Sekunden nur noch ganz knapp vor der Polin Nieva Doma. 089
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1: Mit Angela Kress. Guten Morgen. Ab heute gilt, in mehreren Bundesländern ist das Sonntagsfahrverbot für Lastwagen vorerst aufgehoben. Grund ist die anhaltende Dürre und das damit verbundene Niedrigwasser der Flüsse. Und die Reaktionen fallen unterschiedlich aus, wie Soita Sowali berichtet.
2: Viele Frachtschiffe können nur einen Bruchteil ihrer üblichen Ladung mitnehmen oder gar nicht mehr fahren. Was nicht übers Wasser kommt, soll deshalb verstärkt auf Lkw umgeladen werden. Kritik kommt vom BUND. Wenn der Schiffstransport durch hunderte oder tausende Lkw-Fahrten ersetzt werde, belaste das sowohl die Menschen als auch das Klima. Auch die Gewerkschaft Verdi ist dagegen und warnt, die zusätzlichen Fahrten gehen vor allem zulasten der Berufskraftfahrer.
1: Arbeitgeberpräsident Dulger pocht auf eine wöchentliche Höchstarbeitszeit. Die Spielräume der europäischen Arbeitszeitrichtlinie würden fast überall genutzt, nur bei uns nicht, sagt er. Union und SPD hatten bereits in ihrem Koalitionsvertrag vereinbart, die Möglichkeit einer wöchentlichen Höchstarbeitszeit zu schaffen. Die Gewerkschaften haben daraufhin vor einem Ende des 8-Stunden-Tags gewarnt. 3 Jahre nach der Flugblatt-Affäre um Bayerns Wirtschaftsminister Aiwanger beschäftigt der Fall erneut die Justiz. Einem ehemaligen Lehrer Aiwangers wird vorgeworfen, Dienstgeheimnisse verletzt zu haben. Er soll bei einem Abi-Treffen angeblich einen Ausdruck des fraglichen Flugblatts gezeigt und Details aus einem Disziplinarausschuss verraten haben. Es gilt die Unschuldsvermutung. Der Weltfußballverband FIFA mit seinem umstrittenen Präsidenten Infantino an der Spitze hat zu einem öffentlichen Gegenangriff auf seine Gegner ausgeholt. Auf der Plattform X kündigte die FIFA an, falschen und irreführenden Berichten entschlossener denn je entgegenzutreten. Und in der zweiten Bundesliga kam Topfavorit Wolfsburg am Abend zu Hause gegen Kaiserslautern nicht über ein torloses 0:0 hinaus. 089
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1: Mit Angela Kress. Guten Morgen. Gerade wird ja wieder verstärkt darüber diskutiert, wie das Rentensystem in Zukunft aussehen soll. Die Bild am Sonntag hat in der Bevölkerung nachgefragt. Rund 70% sind dagegen, die abschlagsfreie Rente nach 45 Beitragsjahren abzuschaffen. Das sehen die Pläne unter anderem vor. Unionsmittelstandschefin Kornemann sagte, das Rentenpaket sei kein Buffet, an dem man sich nur nehmen könne, was einem schmecke. Der Kompromiss sei hart erarbeitet. Wegen sich rasant ausbreitender Waldbrände hat die westkanadische Provinz British Columbia den Notstand ausgerufen. Mehr als 20.000 Menschen wurden aufgefordert, ihre Häuser zu verlassen. Für Deutschland hat der Wetterdienst für heute teilweise eine Hitzewarnung herausgegeben. Sie gilt für Teile von Bayern, Baden-Württemberg, Hessen und Rheinland-Pfalz. Das Getreide in Bayern ist weitgehend geerntet. Binnenschiffe auf Main, Donau und Rhein könnten derzeit allerdings deutlich weniger Ladung aufnehmen, weil die Pegelstände so niedrig sind, hieß es vom Unternehmen BayWa. Deshalb werde gerade mehr eingelagert. Man setze auch auf alternative Transportwege, etwa mit Zügen. Die könnten aber nur in geringem Maße die fehlenden Schiffstransporte ausgleichen. Top-Favorit Wolfsburg hat sich zum Fußball-Zweitliga-Auftakt am Abend mit einem 0:0 gegen Kaiserslautern begnügen müssen. Und bei der Tour de France der Frauen zeichnet sich heute ein spannendes Finale ab. Die Niederländerin Vollering hat gestern das gelbe Trikot erobert und geht mit einem Vorsprung von 8 Sekunden in der Gesamtwertung auf das Schlussstück.
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2: Genießt den Sonntag heute bei bestem Badewetter und es wird auch ordentlich heiß. Das Thermometer klettert auf 33 Grad. Die Hitze bleibt im Wettertrend für München und Umgebung. Morgen wird es genauso und auch die restliche Woche strahlender Sonnenschein und jeweils Temperaturen über 30 Grad.
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3: Mit Angela Kress. Guten Morgen. Die Deutsche Bahn steckt in einer Pünktlichkeitskrise und das soll Konsequenzen bei Vorstandsgehältern nach sich ziehen. Der neue Verkehrsminister Bilger sagte der Bild am Sonntag, dass es sich konkret auf Bonuszahlungen auswirken solle, wenn die Ziele, die der Bund vorgibt, nicht eingehalten würden. Der Bund bereitet gerade eine neue Finanzierungsvereinbarung mit dem Staatskonzern vor. 8 Stunden am Tag. Diese Grenze im Arbeitszeitgesetz will die Koalition ja schon länger flexibler machen. Arbeitgeberpräsident Dulger fordert, jetzt auch zu handeln. Tanja Wagner berichtet.
4: Dulger findet, die heutigen Regeln passen nicht mehr zum Arbeitsalltag. Mal länger arbeiten, dafür an einem anderen Tag früher Schluss, dafür soll es mehr Spielraum geben. Die EU erlaubt bis zu 48 Stunden pro Woche. In Deutschland gilt dagegen grundsätzlich der 8-Stunden-Tag. Mit Ausnahmen sind bis zu 10 Stunden möglich.
3: Für weite Teile Bayerns gilt heute eine offizielle Hitzewarnung. Der Deutsche Wetterdienst sagt Temperaturen von bis zu 36 Grad im Schatten voraus und ruft unter anderem dazu auf, ausreichend Wasser zu trinken. Hitze und Trockenheit erhöhen auch die Waldbrandgefahr. Unter anderem in der Oberpfalz, in Niederbayern und Unterfranken sollen heute wieder Beobachtungsflüge stattfinden. Nach dem Fund einer Drohne mit Sprengstoff auf dem Flughafen Leipzig will Bundesinnenminister Dobrindt mehr zur Drohnensicherheit forschen. Das Wettrüsten erfordere eigene Forschungseinheiten, sagte er der Bild am Sonntag. Und so eine soll demnach Mitte August am Testflughafen des Zentrums für Luft- und Raumfahrt errichtet werden. Das Ziel unter anderem Spitzenforschung und moderne Technik.
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2: Es ist alles entspannt auf den Straßen. Gute Fahrt euch.
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2: Geblitzt wird in Untergiesing auf der Pilgersheimer Straße beidseitig und in Dachau auf der Münchner Straße.
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8: Sommer, Sonne und bis zu 33 Grad heute. Und so geht's auch weiter im Wettertrend für München und die Umgebung. Auch morgen bis zu 33 Grad in der Spitze und die nächsten Tage ebenfalls sommerlich bei mindestens 30 Grad.
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8: Es ist alles entspannt auf den Straßen. Gute Fahrt euch.
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8: Geblitzt wird in Untergiesing auf der Pilgersheimer Straße beidseitig und in Dachau auf der Münchner Straße.
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6: Genießt den Sonntag heute bei bestem Badewetter und es wird auch ordentlich heiß. Das Thermometer klettert auf 33 Grad. Die Hitze bleibt im Wettertrend für München und Umgebung. Morgen wird es genauso und auch die restliche Woche strahlender Sonnenschein und jeweils Temperaturen über 30 Grad.
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7: Mit Angela Kress. Guten Morgen. Die Bundesregierung sollte, anders als geplant, die abschlagsfreie Rente nach 45 Beitragsjahren beibehalten. Das fordern mehrere Gewerkschaften. Verdi-Chef Wernicke sagte der Bild am Sonntag, eine Abschaffung würde die Lebensleistung der betroffenen Menschen missachten. Ähnlich äußerten sich IG Metall und DGB. Die CDU-Politikerin Konnemann sagte dagegen, wer den Kompromiss jetzt zerpflücke, bekomme am Ende gar keine Reform. In mehreren Bundesländern dürfen bestimmte Lkw heute auf die Straße. Das Sonntagsfahrverbot wurde gelockert. Hintergrund sind niedrige Flusspegel. Güter sollen jetzt stattdessen teils in Lkw transportiert werden. Kritik kommt unter anderem von der Gewerkschaft Verdi. Sie befürchtet, dass zusätzliche Fahrten Berufskraftfahrer stärker belasten. Auch Italien kämpft gegen eine Hitzewelle. Mehr als 20.000 Menschen haben in Rom in den letzten gut 2 Wochen gratis Kulturangebote gegen Hitze genutzt. Das Programm wird deshalb bis Mitte August verlängert. Kinos und Bibliotheken öffneten zum Beispiel ihre klimatisierten Räume, der Zivilschutz verteilte Trinkwasser. Der Weltfußballverband FIFA mit seinem umstrittenen Präsidenten Infantino an der Spitze hat zu einem öffentlichen Gegenangriff auf seine Gegner ausgeholt. Immer deutlicher werde, dass einige Akteure gezielt und fortlaufend versuchen, die FIFA und ihren Präsidenten zu schwächen, schrieb die FIFA auf X. Welche Berichte und Akteure gemeint sind, wird aus der Stellungnahme nicht deutlich. Infantino steht nach einem geplatzten Investorendeal stark in der Kritik.
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6: Auf den Straßen ist alles entspannt. Bei der U-Bahn zwickt's und zwar auf der Linie U5. Da kommt's heute zu Verspätungen und längeren Fahrzeiten. Grund dafür ist eine Betriebsstörung. Checkt da unbedingt euren Fahrplan.
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6: Geblitzt wird in Untergiesing auf der Pilgersheimer Straße beidseitig und in Aschheim auf der Erdinger Straße.
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3: Sommer, Sonne und bis zu 33 Grad heute. Und so geht's auch weiter im Wettertrend für München und die Umgebung. Auch morgen bis zu 33 Grad in der Spitze und die nächsten Tage ebenfalls sommerlich bei mindestens 30 Grad.
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3: Auf den Straßen ist alles entspannt, bei der U-Bahn zwickt's und zwar auf der Linie U5. Da kommt's heute zu Verspätungen und längeren Fahrzeiten. Grund dafür ist eine Betriebsstörung. Checkt da unbedingt euren Fahrplan.
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3: Geblitzt wird in Untergiesing auf der Pilgersheimer Straße beidseitig und in Aschheim auf der Erdinger Straße.
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3: Genießt den Sonntag heute bei bestem Badewetter und es wird auch ordentlich heiß. Das Thermometer klettert auf 33 Grad. Die Hitze bleibt im Wettertrend für München und Umgebung. Morgen wird es genauso und auch die restliche Woche strahlender Sonnenschein und jeweils Temperaturen über 30 Grad.
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4: Mit Angela Kress. Grüß Gott. 8 Stunden am Tag. Diese Grenze im Arbeitszeitgesetz will die Koalition ja schon länger flexibler machen. Arbeitgeberpräsident Dulger fordert, jetzt auch zu handeln. Tanja Wagner berichtet.
5: Dulger findet, die heutigen Regeln passen nicht mehr zum Arbeitsalltag. Mal länger arbeiten, dafür an einem anderen Tag früher Schluss, dafür soll es mehr Spielraum geben. Die EU erlaubt bis zu 48 Stunden pro Woche. In Deutschland gilt dagegen grundsätzlich der 8-Stunden-Tag. Mit Ausnahmen sind bis zu 10 Stunden möglich.
4: Verspätungen und ausgefallene Züge kennen viele von uns. Der neue Bundesverkehrsminister Bilger hat jetzt gesagt, wie er in Zukunft mehr Druck machen möchte. Konkret sollen sich in Zukunft Verspätungen auf die Bonuszahlungen der Vorstände auswirken, wenn die Bahn die vom Bund vorgegebenen Ziele nicht einhalte. Darauf hätten Bahnkunden und Steuerzahler einen Anspruch, sagte Bilger der Bild am Sonntag. Eine deutliche Mehrheit der Menschen in Deutschland spricht sich gegen die Abschaffung der abschlagsfreien Rente nach 45 Versicherungsjahren aus. Rund 70% sind in einer Umfrage für die Bild am Sonntag dagegen. Die Union will das Rentenpaket als Ganzes. Es sei kein Buffet, an dem man sich nur nehme, was einem schmeckt, sagte CDU-Politikerin Konnemann. Wer den Kompromiss jetzt zerpflücke, bekomme am Ende gar keine Reform. Regelmäßige Bewegung ist eine der wichtigsten Voraussetzungen für ein gesundes Leben. Das hat Bayerns Gesundheitsministerin Gerlach gesagt und fordert unter anderem Kommunen und Vereine auf, sich mit Projekten für die Förderung Bayern in Bewegung zu bewerben. Das ist ab sofort und bis Mitte Oktober möglich. Insgesamt stehen bis zu 1 Million Euro Förderung zur Verfügung.
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3: Obacht auf der A9 Nürnberg Richtung München. Am Kreuz Neufahren bei der Überleitung zur A92 Richtung München gab es einen Unfall im Kurvenbereich. Fahrt da bitte vorsichtig.
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3: Geblitzt wird in Aschheim auf der Erdinger Straße und im Landkreis Freising in Eching auf der A92.
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6: Sommer, Sonne und bis zu 33 Grad heute. Und so geht's auch weiter im Wettertrend für München und die Umgebung. Auch morgen bis zu 33 Grad in der Spitze und die nächsten Tage ebenfalls sommerlich bei mindestens 30 Grad.
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6: Obacht auf der A9 Nürnberg Richtung München am Kreuz Neufahren bei der Überleitung zur A92 Richtung München gab es einen Unfall im Kurvenbereich. Fahrt da bitte vorsichtig.
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6: Geblitzt wird in Aschheim auf der Erdinger Straße und im Landkreis Freising in Eching auf der A92.
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3: Genießt den Sonntag heute bei bestem Badewetter und es wird auch ordentlich heiß. Das Thermometer klettert auf 33 Grad. Die Hitze bleibt im Wettertrend für München und Umgebung. Morgen wird es genauso und auch die restliche Woche strahlender Sonnenschein und jeweils Temperaturen über 30 Grad.
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4: Mit Angela Kress. Grüß Gott. Die Rentenkommission der Bundesregierung schlägt ja das Aus für die abschlagsfreie Rente nach 45 Versicherungsjahren vor. Die Union will das auch so umsetzen. In einer Umfrage für die Bild am Sonntag ist die Mehrheit der Befragten dagegen. Katrin Müller berichtet.
5: Wer besonders lang eingezahlt hat, soll auch früher abschlagsfrei in Rente gehen können, finden mehr als zwei Drittel der Befragten. Nur ein knappes Viertel ist für die Abschaffung der sogenannten Rente mit 63. Mehr als die Hälfte der Befragten will selbst früher in den Ruhestand. Abschlagsfrei ist das faktisch derzeit erst mit 64,5 Jahren möglich.
4: Wegen sich rasant ausbreitender Waldbrände hat die westkanadische Provinz British Columbia den Notstand ausgerufen. Mehr als 20.000 Menschen wurden aufgefordert, ihre Häuser zu verlassen. Für Deutschland hat der Wetterdienst für heute teilweise eine Hitzewarnung herausgegeben. Sie gilt für Teile von Bayern, Baden-Württemberg, Hessen und Rheinland-Pfalz. Der Fund einer Sprengstoffdrohne am Flughafen Leipzig hatte diese Woche für Aufregung gesorgt und die Bundesregierung reagiert. Am Testflughafen in Kochstedt in Sachsen-Anhalt soll Mitte des Monats eine Forschungseinrichtung für Drohnensicherheit errichtet werden. Es gehe um wissenschaftliche Exzellenz und darum, die Anforderungen der Sicherheitsbehörden zusammenzuführen, sagte Innenminister Dobrindt der Bild am Sonntag. Beim Christopher Street Day in Nürnberg haben gestern so viele Menschen demonstriert wie noch nie. Die Polizei spricht von mehr als 20.000 Menschen, die sich dem Zug durch die Innenstadt anschlossen. Nach dem Anschlag auf den CSD in Berlin vor zwei Wochen hatte Bayerns Innenminister Herrmann zuvor das Sicherheitskonzept für die Nürnberger Veranstaltung überprüfen lassen.
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3: Es staut sich auf der A8 Salzburg Richtung München zwischen Holzkirchen und Kreuz Süd. Da kommen 24 Minuten obendrauf.
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3: Geblitzt wird in Oberföhring auf der Effnerstraße beidseitig und im Landkreis Fürstenfeldbruck in Olching auf der Jahnstraße. Gute Fahrt.
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3: Sommer, Sonne und bis zu 33 Grad heute. Und so geht's auch weiter im Wettertrend für München und die Umgebung. Auch morgen bis zu 33 Grad in der Spitze und die nächsten Tage ebenfalls sommerlich bei mindestens 30 Grad.
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3: Es staut sich auf der A8 Salzburg Richtung München zwischen Holzkirchen und Kreuz Süd. Da braucht ihr 24 Minuten länger. Und zäh ist es auch auf der A99 Westumfahrung Richtung Lindau zwischen Dreieck Feldmoching und Dreieck Allach. Da sind es 14 Minuten plus.
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3: Orbi vom Gas in Unterföhring. Da steht ein Blitzer auf der Effnerstraße, der macht beidseitig Fotos von euch. Und auf der A92 wird noch geblitzt am Kreuz Neufahren.
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4: Genießt den Sonntag heute bei bestem Badewetter und es wird auch ordentlich heiß. Das Thermometer klettert auf 33 Grad. Die Hitze bleibt im Wettertrend für München und Umgebung. Morgen wird es genauso und auch die restliche Woche strahlender Sonnenschein und jeweils Temperaturen über 30 Grad.
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5: Mit Angela Kress. Grüß Gott. Zugverspätungen sollen künftig konkrete Konsequenzen für das Spitzenpersonal der Bahn haben. Bundesverkehrsminister Bilger sagte der Bild, nicht erreichte Ziele würden sich auf die Bonuszahlungen auswirken. Zoe Tasovali berichtet, was Bilger noch sagt.
6: Der Bund will künftig genauer hinschauen, was die Bahn mit dem vielen Geld für ihr Schienennetz so erreicht. Gerade wird eine neue Vereinbarung vorbereitet, die regelt, wie viele Milliarden dafür fließen und welche Ziele die Bahn erfüllen muss. Bahnkunden und Steuerzahler haben einen Anspruch darauf, dass am Ende auch Ergebnisse zählen.
5: In mehreren Bundesländern dürfen bestimmte Lkw heute auf die Straße. Das Sonntagsfahrverbot wurde gelockert und gilt dort heute nicht. Kritik kommt unter anderem von der Gewerkschaft Verdi. Sie befürchtet, dass zusätzliche Fahrten Berufskraftfahrer stärker belasten. Hintergrund für die Änderung sind niedrige Flusspegel. Güter sollen jetzt stattdessen teils in Lkw transportiert werden. Gerade wird ja wieder verstärkt darüber diskutiert, wie das Rentensystem in Zukunft aussehen soll. Die Bild am Sonntag hat in der Bevölkerung nachgefragt. Rund 70% sind dagegen, die abschlagsfreie Rente nach 45 Beitragsjahren abzuschaffen. Das sehen die Pläne unter anderem vor. Unionsmittelstandschefin Konnemann sagte, das Rentenpaket sei kein Buffet, an dem man sich nur nehmen könne, was einem schmecke. Der Kompromiss sei hart erarbeitet. Entlang der A8 gelten bei Stau Durchfahrtsverbote für viele Ortschaften. Die hat die Polizei gestern verstärkt kontrolliert und über 130 Ausweichler wieder zurück auf die Autobahn geschickt. Teilweise sei die Aktion allerdings ins Leere gelaufen. Es gab ungewöhnlich wenig Stau und damit auch wenig Ausweichverkehr.
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4: Einiges los auf den Straßen. Auf der A8 Salzburg Richtung München zwischen Bayern und Kreuz Süd dauert es 22 Minuten länger. Auf der A95 München Richtung Garmisch-Partenkirchen zwischen Penzberg-Iffeldorf und Sindelsdorf 13 Minuten plus. Und auf der A99 Ostumfahrung Richtung Nürnberg zwischen Hohenbrunn und Kirchheim, da sind es 11 Minuten mehr.
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4: Geblitzt wird in Oberföhring auf der Effner Straße beidseitig und auf der A92 am Kreuz Neufahrn.
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4: Sommer, Sonne und bis zu 28 Grad heute. Und auch abends bleibt's noch lange warm. Der Wettertrend für München und Umgebung. Auch morgen bestes Badewetter. Und es wird sogar noch heißer. Am Montag bis zu 32 Grad in der Spitze.
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4: Einiges los auf den Straßen. Auf der A8 Salzburg Richtung München zwischen Bayern und Kreuz Süd dauert es 22 Minuten länger. Auf der A95 München Richtung Garmisch-Partenkirchen zwischen Penzberg-Iffeldorf und Sindelsdorf 13 Minuten plus. Und auf der A99 Ostumfahrung Richtung Nürnberg zwischen Hohenbrunn und Kirchheim, da sind es 11 Minuten mehr.
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4: Geblitzt wird in Oberföhring auf der Effnerstraße beidseitig und auf der A92 am Kreuz Neufahrn.
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7: Sommer in der Stadt, Sonne satt und bis zu 33 Grad und auch einen lauen Sommerabend gibt's on top. Um 8 Uhr haben wir noch 30 Grad. Es bleibt sommerlich im Wettertrend für München und die Umgebung. Morgen auch wieder heiß mit bis zu 33 Grad und die nächsten Tage dann ein bisschen kühler, in Anführungszeichen, bei um die 30 Grad.
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8: Mit Angela Kress. Grüß Gott. Bei Kindern und Jugendlichen wird deutlich häufiger ADHS diagnostiziert. Das berichtet die Nachrichtenagentur AFP und beruft sich auf Zahlen der Krankenkasse DAK. 2024 bekamen demnach mehr als 200.000 junge Menschen die Diagnose, ein Plus von 16% im Vergleich zum Vorjahr. Professor Correll von der Berliner Charité geht davon aus, dass unter anderem Druck und Stress Gründe für die häufigere Diagnose sind. Nach dem Fund einer Drohne mit Sprengstoff auf dem Flughafen Leipzig will Bundesinnenminister Dobrindt mehr zur Drohnensicherheit forschen. Das Wettrüsten erfordere eigene Forschungseinheiten, sagte er der Bild am Sonntag. Und so eine soll demnach Mitte August am Testflughafen des Zentrums für Luft- und Raumfahrt errichtet werden. Das Ziel unter anderem Spitzenforschung und moderne Technik. Für weite Teile Bayerns gilt heute eine offizielle Hitzewarnung. Der Deutsche Wetterdienst sagt Temperaturen von bis zu 36 Grad im Schatten voraus und ruft unter anderem dazu auf, ausreichend Wasser zu trinken. Hitze und Trockenheit erhöhen auch die Waldbrandgefahr. Unter anderem in der Oberpfalz, in Niederbayern und Unterfranken sollen heute wieder Beobachtungsflüge stattfinden. In der zweiten Fußball-Bundesliga wird der erste Spieltag abgeschlossen. Anstoß der drei Partien ist um 13.30 Uhr. Moritz Einzel berichtet.
9: Der erste FC Nürnberg orientiert sich bei seinen Ambitionen Schritt für Schritt nach oben. Der Club startet mit einem Heimspiel gegen Dynamo Dresden in die Spielzeit. Greuther Fürth hofft darauf, diesmal nicht von Abstiegssorgen geplagt zu werden. Das Kleeblatt beginnt auswärts beim Bundesliga-Absteiger FC St. Pauli. Außerdem trifft noch Energie Cottbus, einer der Aufsteiger aus der dritten Liga, auf Hannover 96.
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7: Ausflugsverkehr auf unseren Autobahnen, das betrifft besonders die A8. A8 München Richtung Salzburg zwischen Hoferdinger Forst und Weyern braucht ihr 14 Minuten mehr und in der Gegenrichtung auf der A8 Salzburg Richtung München zwischen Irschenberg und Hoferdinger Forst kommen sogar 28 Minuten on top, also haltet's gut durch.
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7: Geblitzt wird in Oberföhring auf der Effnerstraße und zwar beidseitig und in Oberschleißheim auf der Ingolstädter Landstraße. Gute Fahrt euch.
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5: Die Hitzewelle ist zurück und bringt uns heute bis zu 33 Grad und auch am Abend bleibt es noch lange warm. Der Wettertrend für München und Umgebung: viel Sonne, Temperaturen über 30 Grad und laue Sommerabende. So schaut die kommende Woche aus.
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5: Ausflugsverkehr auf unseren Autobahnen, das betrifft besonders die A8. A8 München Richtung Salzburg zwischen Hofoldinger Forst und Weyern braucht ihr 14 Minuten mehr und in der Gegenrichtung auf der A8 Salzburg Richtung München zwischen Irschenberg und Hofoldinger Forst kommen sogar 28 Minuten on top, also haltet's gut durch.
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5: Geblitzt wird in Oberföhring auf der Effnerstraße und zwar beidseitig und in Oberschleißheim auf der Ingolstädter Landstraße. Gute Fahrt euch.
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5: Sommer in der Stadt, Sonne satt und bis zu 33 Grad. Und auch einen lauen Sommerabend gibt's on top. Um 8 Uhr haben wir noch 30 Grad. Es bleibt sommerlich im Wettertrend für München und die Umgebung. Morgen auch wieder heiß mit bis zu 33 Grad. Und die nächsten Tage dann ein bisschen kühler, in Anführungszeichen, bei um die 30 Grad.
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6: Mit Moritz Einzel. Grüß Gott. Nach dem Fund einer Sprengstoffdrohne am Flughafen Leipzig will sich Deutschland besser gegen gefährliche Drohnen wappnen. Bundesinnenminister Alexander Dobrindt kündigte dafür in der Bild am Sonntag ein neues Forschungszentrum an. Zoe Tassovali berichtet.
7: Es soll auch ganz schnell gehen. Schon in etwa anderthalb Wochen will Dobrindt am Testflughafen in Kochstedt in Sachsen-Anhalt starten. Dort können Experten neue Technik unter echten Bedingungen ausprobieren und gemeinsam mit den Sicherheitsbehörden weiterentwickeln. Dobrindt spricht von einem Wettrüsten bei der Drohnentechnik, bei dem Deutschland mithalten müsse.
6: Beim 8-Stunden-Tag bleiben Arbeitgeber und Gewerkschaften auf Konfrontationskurs. Der Deutsche Gewerkschaftsbund warnt, wer den 8-Stunden-Tag angreife, spiele mit dem Feuer. Er befürchtet bis zu 13-Stunden-Tage für Arbeitnehmer. Arbeitgeberpräsident Dulger sagt, die Regeln seien nicht mehr zeitgemäß. Eine EU-Richtlinie erlaubt eine wöchentliche Höchstarbeitszeit von 48 Stunden. Die Bundesregierung plant eine Arbeitszeitreform. Die genauen Details sind aber noch nicht bekannt. Eine deutliche Mehrheit der Menschen in Deutschland spricht sich gegen die Abschaffung der abschlagsfreien Rente nach 45 Versicherungsjahren aus. Rund 70% sind in einer Umfrage für die Bild am Sonntag dagegen. Die Union will das Rentenpaket als Ganzes. Es sei kein Buffet, an dem man sich nur nehme, was einem schmeckt, sagte die CDU-Politikerin Konnemann. Wer den Kompromiss jetzt zerpflücke, bekomme am Ende gar keine Reform. Beim Christopher Street Day in Nürnberg haben gestern so viele Menschen demonstriert wie noch nie. Die Polizei spricht von mehr als 20.000 Menschen, die sich dem Zug durch die Innenstadt anschlossen. Nach dem Anschlag auf den CSD in Berlin vor zwei Wochen hatte Bayerns Innenminister Herrmann zuvor das Sicherheitskonzept für die Nürnberger Veranstaltung überprüfen lassen.
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5: A8 München Richtung Salzburg zwischen Hofoldinger Forst und Weihern. 14 Minuten plus. Und in der Gegenrichtung Salzburg Richtung München zwischen Irschenberg und Hofoldinger Forst. Da braucht ihr 28 Minuten länger.
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5: Geblitzt wird in Oberföhring, Effnerstraße beidseitig. Und in Oberschleißheim auf der Ingolstädter Straße haben wir auch noch einen Gutfahrt.
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7: Die Hitzewelle ist zurück und bringt uns heute bis zu 33 Grad und auch am Abend bleibt es noch lange warm. Der Wettertrend für München und Umgebung: viel Sonne, Temperaturen über 30 Grad und laue Sommerabende. So schaut die kommende Woche aus.
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8: A8 München Richtung Salzburg zwischen Hofoldinger Forst und Weihern 14 Minuten plus und in der Gegenrichtung Salzburg Richtung München zwischen Irschenberg und Hofoldinger Forst, da braucht ihr 28 Minuten länger.
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8: Ihr Blitz für den Oberföhring, Effnerstraße beidseitig und in Oberschleißheim, Ingolstädter Landstraße. Gute Fahrt.
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7: Sommer in der Stadt, Sonne satt und bis zu 33 Grad. Und auch einen lauen Sommerabend gibt's on top. Um 8 Uhr haben wir noch 30 Grad. Es bleibt sommerlich im Wettertrend für München und die Umgebung. Morgen auch wieder heiß mit bis zu 33 Grad. Und die nächsten Tage dann ein bisschen kühler, in Anführungszeichen, bei um die 30 Grad.
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8: Mit Moritz Heinzel. Grüß Gott. Das Niedrigwasser bringt jetzt auch sonntags mehr Lkw auf die Straße. Mehrere Bundesländer haben das Fahrverbot für bestimmte Transporte gelockert, darunter Nordrhein-Westfalen. Der Bericht von Zoe Tassovali.
9: Auf den Straßen könnte es hier und da voller werden, bislang sind aber keine Massen an Lkw unterwegs. Auf dem Rhein können ja viele Schiffe wegen des Niedrigwassers nur einen Bruchteil ihrer üblichen Ladung mitnehmen oder gar nicht fahren. Spediteure begrüßen deshalb die zusätzlichen Fahrten. Komplett auffangen können Straße und Schiene die fehlenden Transporte auf dem Wasser aber nicht.
8: Bei Kindern und Jugendlichen wird deutlich häufiger ADHS diagnostiziert. Das berichtet die Nachrichtenagentur AFP und beruft sich auf Zahlen der Krankenkasse DAK. 2024 bekamen demnach mehr als 200.000 junge Menschen die Diagnose. Ein Plus von 16% im Vergleich zum Vorjahr. Professor Coral von der Berliner Charité geht davon aus, dass unter anderem Druck und Stress Gründe für die häufigere Diagnose sind. Nach dem Fund einer Drohne mit Sprengstoff auf dem Flughafen Leipzig will Bundesinnenminister Dobrindt mehr zur Drohnensicherheit forschen lassen. Das Wettrüsten erfordere eigene Forschungseinheiten, sagte er der Bild am Sonntag. Und so eine soll demnach Mitte August am Testflughafen des Zentrums für Luft- und Raumfahrt errichtet werden. Das Ziel unter anderem Spitzenforschung und moderne Technik. Der Fußball-Weltverband FIFA sieht sich und seinen Präsidenten Infantino gezielten Angriffen ausgesetzt. Der Verband schrieb in einer Mitteilung, einige Akteure würden versuchen, die FIFA und ihren Präsidenten zu schwächen. Infantino steht nach dem gescheiterten Versuch, WM-Anteile an Investoren zu verkaufen, unter Druck. Vor allem die europäische UEFA kritisierte die Pläne massiv.
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10: A8 Salzburg Richtung München zwischen Weihern und Kreuz Süd. 14 Minuten plus.
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10: Geblitzt wird in Oberföhring, Effnerstraße beidseitig und auf der A92 am Kreuz Neufahren. Gute Fahrt. 089
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2: Die Hitzewelle ist zurück und bringt uns heute bis zu 33 Grad und auch am Abend bleibt es noch lange warm. Der Wettertrend für München und Umgebung: viel Sonne, Temperaturen über 30 Grad und laue Sommerabende. So schaut die kommende Woche aus.
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3: A8 Salzburg Richtung München zwischen Weihern und Kreuz Süd, 14 Minuten plus.
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3: Geblitzt wird in Oberföhring, Effnerstraße beidseitig und auf der A92 am Kreuz Neufahrn. Gute Fahrt.
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3: Sommer in der Stadt, Sonne satt und bis zu 33 Grad. Und auch einen lauen Sommerabend gibt's on top. Um 8 Uhr haben wir noch 30 Grad. Es bleibt sommerlich im Wettertrend für München und die Umgebung. Morgen auch wieder heiß mit bis zu 33 Grad. Und die nächsten Tage dann ein bisschen kühler, in Anführungszeichen, bei um die 30 Grad.
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4: Mit Moritz Einzel. Grüß Gott. Bundesverkehrsminister Bilger erhöht den Druck auf die Führungsebene der Deutschen Bahn. Als Reaktion auf die anhaltende Pünktlichkeitskrise hat der CDU-Politiker in der Bild am Sonntag Konsequenzen bei den Vorstandsgehältern angekündigt. Es werde sich konkret auf die Bonuszahlungen von Bahnmanagern auswirken, wenn die Ziele, die der Bund vorgibt, nicht eingehalten werden, so Bilger. Der Einzelhandel ist besorgt wegen der niedrigen Pegelstände auf deutschen Flüssen. Laut dem Hauptgeschäftsführer des Branchenverbands HDE Gent werden nur wenige Einzelhandelsgüter per Schiff transportiert. Wenn aber auf Lkw und Bahn ausgewichen werde, könnten Engpässe entstehen, die dann auch der Einzelhandel zu spüren bekomme, so Gent. In Würzburg hat ein 25-jähriger Passant einen Rettungseinsatz und eine Reanimation live auf Social Media gestreamt. Er filmte einen 43-Jährigen, der aus dem Main gerettet wurde, nachdem er alkoholisiert in den Fluss gefallen war. Die Polizei ermittelt wegen Verletzung des höchstpersönlichen Lebensbereichs durch Bildaufnahmen. Traumstart für den 1. FC Nürnberg in die neue Saison der 2. Fußball-Bundesliga. Der Klub hat Dynamo Dresden mit 3:0 besiegt. Bundesliga-Absteiger FC St. Pauli und Greuther Fürth trennten sich 1:1. Und Aufsteiger Energie Cottbus feierte einen 3:1 Heimsieg gegen Hannover 96.
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3: A8 Salzburg Richtung München zwischen Weihern und Kreuz Süd. 15 Minuten plus.
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3: Geblitzt wird in Pasing, Josef-Felder Straße auswärts und in Oberschleißheim auf der Ingolstädter Landstraße steht auch noch einer. Gute Fahrt.
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5: Die Hitzewelle ist zurück und bringt uns heute bis zu 33 Grad und auch am Abend bleibt es noch lange warm. Der Wettertrend für München und Umgebung: viel Sonne, Temperaturen über 30 Grad und laue Sommerabende. So schaut die kommende Woche aus.
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6: A8 Salzburg Richtung München zwischen Weyern und Kreuz Süd, 15 Minuten plus.
4: Das Blitzer-Update.
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6: Geblitzt wird in Pasingen, Josef-Felder-Straße auswärts und in Oberschleißheim auf der Ingolstädter Landstraße steht auch noch einer. Gute Fahrt.
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4: Sommer in der Stadt, Sonne satt und bis zu 33 Grad. Und auch einen lauen Sommerabend gibt's on top. Um 8 Uhr haben wir noch 30 Grad. Es bleibt sommerlich im Wettertrend für München und die Umgebung. Morgen auch wieder heiß mit bis zu 33 Grad. Und die nächsten Tage dann ein bisschen kühler, in Anführungszeichen, bei um die 30 Grad.
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5: Mit Moritz Einzel. Grüß Gott. Ein Regionalzug mit bis zu 500 Passagieren ist in Oberbayern wegen Rauchentwicklung evakuiert worden. Während der Fahrt von München nach Nürnberg bemerkte der Lokführer am Mittag Rauch und Schmorgeruch im Maschinenraum des Triebfahrzeugs. Er brachte den Zug am Bahnhof in Rohrbach an der Ilm zum Stehen. Wegen der Hitze wurden die Reisenden mit Getränken versorgt. Die Bahn richtete einen Schienenersatzverkehr ein. Der neue Verkehrsminister Bilger erhöht den Druck auf die Führungsebene der Deutschen Bahn. Als Reaktion auf die anhaltende Krise bei der Pünktlichkeit hat er in der Bild am Sonntag Konsequenzen angekündigt. Es werde sich konkret auf die Bonuszahlungen von Bahnmanagern auswirken, wenn die Ziele, die der Bund vorgebe, nicht eingehalten würden, so Bilger. Im Koalitionsstreit um die Abschaffung der abschlagsfreien Frührente nach 45 Beitragsjahren nähern sich Union und SPD an. Nach den Sozialdemokraten plädiert jetzt auch Unionsfraktionschef Frei für eine soziale Abfederung. Den Funke-Zeitungen sagte Frei, eine Härtefallregelung bei der Abschaffung der Rente mit 63 sei in jedem Fall angezeigt. Energie Cottbus hat nach 12 Jahren eine erfolgreiche Rückkehr in die zweite Fußball-Bundesliga gefeiert. Der Traditionsclub aus der Lausitz besiegte Hannover 96 mit 3:1. Danach sah es jedoch erstmal nicht aus. Trainer Pele Wollitz bei Sky.
6: Wenn wir über die erste Halbzeit reden, beziehungsweise ab der 16. Minute, dann ist dieses Ergebnis, wenn man dieses Spiel sieht, eigentlich ein, ja, ich will nicht sagen Wunder, aber sehr überraschend. Wir haben von der 16. bis zu 45 Minuten nicht stattgefunden.
5: Einen Traumstart feierte der erste FC Nürnberg mit einem 3:0-Sieg gegen Dynamo Dresden. Bundesliga-Absteiger FC St. Pauli und Greuther Fürth trennten sich 1:1 unentschieden.
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4: A8 Salzburg Richtung München zwischen Weihern und Kreuz Süd. 15 Minuten plus.
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4: Geblitzt wird in Pasing, Josef Felder Straße auswärts und in Oberschleißheim auf der Ingolstädter Landstraße. Gute Fahrt.
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5: Die Hitzewelle ist zurück und bringt uns heute bis zu 33 Grad und auch am Abend bleibt es noch lange warm. Der Wettertrend für München und Umgebung: viel Sonne, Temperaturen über 30 Grad und laue Sommerabende. So schaut die kommende Woche aus.
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6: A8 Salzburg Richtung München zwischen Holzkirchen und Kreuz Süd, da stoppt 17 Minuten plus.
4: Das Blitzer-Update.
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6: Geblitzt wird in Pasing, Josef-Felder-Straße auswärts und in Oberschleißheim auf der Ingolstädter Landstraße. Gute Fahrt.
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4: Sommer in der Stadt, Sonne satt und bis zu 33 Grad. Und auch einen lauen Sommerabend gibt's on top. Um 8 Uhr haben wir noch 30 Grad. Es bleibt sommerlich im Wettertrend für München und die Umgebung. Morgen auch wieder heiß mit bis zu 33 Grad. Und die nächsten Tage dann ein bisschen kühler, in Anführungszeichen, bei um die 30 Grad.
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5: Mit Moritz Einzel. Guten Abend. Der Bund der Steuerzahler hat den Entwurf von Bundesfinanzminister Klingbeil für die geplante Steuerreform scharf kritisiert. Präsident Holznagel sagte der Augsburger Allgemeinen, statt Entlastungen seien in der Mehrzahl Belastungen enthalten. Kritisch sieht der Bund der Steuerzahler vor allem, dass derzeit kein Ausgleich für die sogenannte kalte Progression geplant ist. In mehreren Bundesländern dürfen Lkw heute auf die Straße, trotz des Sonntagsfahrverbots. Niedersachsen, Nordrhein-Westfalen, Rheinland-Pfalz und das Saarland haben die Regelung vorübergehend gelockert, um den Güterverkehr aufrechtzuerhalten. Sie wollen damit die Folgen des Niedrigwassers auf den Flüssen abmildern. In Würzburg hat ein Passant am Freitagnachmittag einen Rettungseinsatz live auf Social Media gestreamt. Zuvor war ein Mann aus dem Main gerettet worden. Florian Klaus berichtet.
6: Ein 43-Jähriger war stark alkoholisiert von der alten Mainbrücke in den Fluss gestürzt. Nachdem er aus dem Wasser gezogen worden war, erlitt er aus ungeklärter Ursache einen Krampfanfall und die Rettungskräfte mussten ihn kurzzeitig reanimieren. Ein 25-Jähriger streamte das alles auf TikTok. Jetzt wird gegen ihn ermittelt, wegen der Verletzung des höchstpersönlichen Lebensbereichs durch Bildaufnahmen.
5: In der zweiten Fußball-Bundesliga hat Energie Cottbus nach 12 Jahren eine erfolgreiche Rückkehr gefeiert. Der Traditionsclub aus der Lausitz besiegte am ersten Spieltag Hannover 96 mit 3:1. Hannovers Trainer Christian Tietz haderte mit dem Ergebnis bei Sky.
7: Also Fußball kann ein sehr grausames Spiel sein. Und was wir heute leider gemacht haben, das muss zur Halbzeit schon mit 7 Toren entschieden sein. Muss man leider so ehrlich sagen. Wir waren so klar überlegen, wir hatten so viele klare Einschussmöglichkeiten.
5: Einen klasse Start legte der erste FC Nürnberg hin. Die Franken gewannen 3:0 gegen Dynamo Dresden. Der fränkische Rivale Greuther Fürth spielte beim Bundesliga-Absteiger FC St. Pauli 1:1.
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4: A8 Salzburg Richtung München zwischen Weihern und Kreuz Süd. 12 Kilometer stockender Verkehr. Da braucht ihr aktuell 20 Minuten länger.
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4: Ihr Blitz wird in Bogenhausen, Dagelfingerstraße auswärts und auf der A92 Richtung München am Kreuz Neufahren. Gute Fahrt. 089
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1: Die Hitzewelle ist zurück und bringt uns heute bis zu 33 Grad und auch am Abend bleibt es noch lange warm. Der Wettertrend für München und Umgebung: viel Sonne, Temperaturen über 30 Grad und laue Sommerabende. So schaut die kommende Woche aus.
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2: A8 Salzburg Richtung München zwischen Weihern und Kreuz Süd. 12 Kilometer stockender Verkehr. Da braucht ihr aktuell 20 Minuten länger.
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2: Geblitzt wird in Bogenhausen, Dagelfingerstraße auswärts und auf der A92 Richtung München am Kreuz Neufahren. Gute Fahrt.
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4: Mit Moritz Einzel, guten Abend. Außerplanmäßiges Ende einer Zugfahrt in Oberbayern. Ein Regionalzug mit bis zu 500 Passagieren ist bei Pfaffenhofen an der Ilm evakuiert worden. Der Grund: der Zugführer hatte Rauch- und Brandgeruch festgestellt, und zwar im Maschinenraum der Lok. Laut Bundespolizei hatte es einen technischen Defekt gegeben. Wegen der Hitze wurden die Fahrgäste mit Getränken versorgt. Die Bahn richtete einen Schienenersatzverkehr ein. Kritik vom Bund der Steuerzahler an der geplanten Steuerreform. Präsident Holznagel hat der Augsburger Allgemeinen gesagt, der Entwurf von Finanzminister Klingbeil lese sich leider wie eine Giftliste. Es seien in der Mehrzahl Belastungen geplant. Der Bund der Steuerzahler findet es vor allem nicht richtig, dass es derzeit keine Pläne gibt, die kalte Progression auszugleichen. Eine deutliche Mehrheit der Menschen in Deutschland ist gegen die Abschaffung der sogenannten Rente mit 63. Laut einer Umfrage der Bild am Sonntag sind 68% der Befragten dagegen. Mehr als die Hälfte der Befragten will demnach selbst von der abschlagsfreien Frührente Gebrauch machen. Bundesliga-Absteiger FC St. Pauli ist mit einer Punkteteilung in die neue Saison in der zweiten Fußball-Bundesliga gestartet. Die Kiezkicker kamen gegen Greuther Fürth nicht über ein 1:1 hinaus. St. Pauli-Trainer Marcel Rapp:
5: Grundsätzlich bin ich total zufrieden, wie die Mannschaft aufgetreten ist. Die wollte 90 Minuten, wollte nach vorne spielen, wollte ein Tor machen, ist dran geblieben. Auch die Jungs, die reingekommen sind, haben alles reinkauen. Und von dem her sind wir, glaube ich, auf dem richtigen Weg. Aber das Ergebnis ist nicht so, wie wir uns das vorgestellt haben. Aber auch gegen eine gute Mannschaft, die sehr gut verteidigt hat.
4: Einen klasse Start legte der erste FC Nürnberg hin, 3:0 gegen Dynamo Dresden. Und Energie Cottbus feierte zur Zweitligarückkehr nach 12 Jahren einen 3:1-Sieg gegen Hannover 96.
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6: Wir haben es kurz nach 7 am Sonntagabend und zu Gast ist heute Elisaveta Porodina. Sie ist Künstlerin und Fotografin und shootet mit ganz großen Stars wie zum Beispiel Brad Pitt. Wie sie es geschafft hat, so gefragt zu werden und wieso sie ihre Freunde nur selten privat trifft, hört ihr in der nächsten halben Stunde.

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1: Heute zu Gast Elisaveta Porodina, Künstlerin und Fotografin. Und so ist sie Fotografin geworden.
2: Über Umwege. Das ist nicht meine erste Karriere. Meine erste Karriere war Psychologie. Ich habe klinische Psychologie an der LMU studiert. Und während dieser Zeit habe ich mich umorientiert aufgrund meiner ewig andauernden und lodernden Leidenschaft für Kunst.
1: Und das kam einfach so dann, dass du dich umorientiert hast? Na,
2: selbstverständlich nicht. Meine Eltern waren nie so richtig begeistert von dieser Idee, dass ich Künstlerin werde. Und sie haben immer mich eher darin unterstützt, eine sichere Karriere zu verfolgen. Und das wollte ich natürlich auch für mich. Ich wollte niemals Risiken, aber gleichzeitig wollte ich auch Kunst erschaffen, weil ich mich dafür schon immer interessiert habe. Ich habe immer gemalt, ich habe immer gezeichnet, ich habe Gedichte geschrieben, ich habe Operngesang gelernt, weil ich kurzzeitig Maria Callas werden wollte. Und Fotografie war dann eine dieser Beschäftigungen, eine dieser Leidenschaften. Und letztendlich habe ich mir gedacht, jetzt muss ich das unbedingt mal probieren.
1: Wie würdest du denn deine Arbeiten beschreiben?
2: Ich denke, das sind immer irgendwie Selbstporträts. Meine Arbeit ist extrem persönlich, sie ist extrem experimentell. Es sind immer Grenzüberschreitungen auf eine gewisse Art und Weise. Ich frage mich bei jeder meiner Arbeit, wie ich heute aus meiner Komfortzone rauskommen kann und auch gleichzeitig meine Subjects aus der Komfortzone mit rauslocken kann. Wie kann ich Dinge miteinander kombinieren, die nicht kombinierbar scheinen? Wie kann ich Dinge miteinander verbinden, die wir aus der Kultur allseits kennen und gleichzeitig ein absolut neues Element hinzufügen? Ich denke, sie sind auch sehr beeinflusst von Popkultur, Kino und Malereien, weil das meine großen Leidenschaften sind, von denen ich meistens inspiriert bin.
1: Das heißt, du gibst deine Gefühlswelt den Models, oder wie kann ich mir das vorstellen?
2: Ja, ich denke, das ist genau das, was ich tue. Ich öffne eine Art Tür in eine innere Welt oder eine Welt, die wir gemeinsam erschaffen, und ich lade die Models, die Musen nenne ich sie, und natürlich auch das Publikum ein, diese Welt mit mir zu erkunden. Und es ist immer eine etwas seltsame Welt, eine etwas düstere, melancholische Welt. Aber ich denke, darin steckt auch viel Tiefe und es gibt viel zu entdecken.
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1: Heute mit Künstlerin und Fotografin Elisaveta Porodina. Sie shootet mit großen Stars wie zum Beispiel Brad Pitt, Zendaya oder auch Bella Hadid. Man könnte also sagen, dass sie gerade ziemlich erfolgreich ist. Elisaveta, du warst erst Studentin der klinischen Psychologie. Dann hast du dich für die Kunst, genauer gesagt für die Fotografie entschieden. Und jetzt shootest du mit großen Stars und für große Marken. Wie kam es dazu?
2: Ich würde jetzt mal auf harte Arbeit und Glück tippen. Das sind meine Erklärungen. Ich denke, beides gehört gleichermaßen dazu. Es gibt viele unglaublich tolle Talente, die eine bestimmte Erfolgsmarke nicht erreichen. Und es gibt viele Menschen, die sehr erfolgreich sind, von denen ich nichts halte. Und ich denke, dass ich mich glücklich schätzen darf, dass ich gerade gesehen oder erkannt werde. Jedoch muss ich auch bemerken, dass ich sehr, sehr hart arbeite und dass ich 24 Stunden am Tag an nichts anderes denke und dass mein Leben und das Leben meines Mannes und das Leben meiner Freunde und jedem in meiner Umgebung komplett von diesem Thema bestimmt ist.
1: Wie geht man damit um? Wie geht dein Mann damit um? Wie gehen deine Freunde damit um?
2: Alle meine Freunde und alle meine Beziehungen sind auf irgendeine Art mit der Industrie oder mit dieser Beschäftigung verbunden. Das sind alles auch Künstler, Fotografen, Make-up-Artists und sie kennen nichts anderes. Sie lieben es genauso, sie kennen die Gründe, sie kennen die Motivation und auf eine gewisse Art und Weise kann man sich auf eine Ebene austauschen, weil die Probleme und die Perks dieses Alltags sehr eigenartig sind und für Menschen außerhalb nicht begreiflich und nicht sympathisch.
1: Kann ich mir das dann vorstellen, ihr trefft euch nicht wie normale Freundesgruppen dann so in der Bar und macht was zusammen, sondern ihr trefft euch dann bei der Arbeit?
2: Erstens treffen wir uns oft bei der Arbeit, das stimmt. Und das sind dann sehr intensive Begegnungen, weil man mit Menschen, die man lieb hat, etwas tut, was man lieb hat. Und das hat was unglaublich Spirituelles. Und natürlich in den Pausen sitzt man da, tauscht sich aus und es ist unglaublich intensiv. Es hat wahrscheinlich irgendwas von diesen Touren, wie ein Musiker es kennt, weil man ein unglaubliches Hoch erlebt mit seinen Freunden und Menschen, die man bewundert. Und dann kommt man nach Hause und der Adrenalinschub ist vorbei.
1: Du arbeitest meistens mit deinen Freunden zusammen, eigentlich.
2: Ich habe das Glück, dass es so ist, ja. Ich versuche, Teams aufzubauen aus Menschen, die ich sehr gerne habe und die ich respektiere und deren Kunst mir nahe ist.
1: Wo kommen die alle her? Kommen die auch aus München?
2: Überhaupt nicht. Sie kommen überall aus der Welt. Viele sind aus Paris, viele sind aus London, viele sind aus New York. Das sind wirklich Menschen von überall her. Und das ist natürlich auch eine der schönen Sachen, die der Beruf bietet, dass man Kreative und Künstler aus der ganzen Welt treffen darf und mit ihnen zusammenarbeiten darf.
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2: Elisaveta Porodina, Künstlerin und Fotografin. Sie hat schon Brad Pitt, Zendaya oder auch Model Bella Hadid fotografiert, um nur mal ein paar Namen zu nennen. Ob sie dabei nervös ist und warum sie eigentlich in München wohnt, obwohl sie in der ganzen Welt leben könnte, das klären wir in der nächsten halben Stunde.

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1: Mit Elisaveta Borodina. Du arbeitest ja viel mit Prominenten zusammen. Gibt's so einen Promi, bei dem du nervös warst?
2: Nein, ich bin grundsätzlich nicht nervös, wenn ich mit Menschen arbeite, die in der Unterhaltungsindustrie tätig sind, weil ich nicht glaube, dass das produktiv wäre. Eine Grundnervosität ist etwas, was ich generell habe bei meiner Tätigkeit. Und ich denke, dass das sehr gesund und sehr hilfreich ist, weil das der Körper ist, der einem signalisiert, okay, man kommt in eine Situation, in der es wichtig ist, ein gewisses Level an Aufmerksamkeit zu erlangen. Du musst bereit sein, jede kleinste Situation zu erblicken und sie festzuhalten, weil das einen guten Fotografen, einen guten Künstler ausmacht. Du musst blitzschnell reagieren und auch in einer sehr kurzen Zeit einen Menschen begreifen, erlernen und verstehen, was seine Besonderheiten sind. Und im Fall von Zusammenarbeit mit einem prominenten Menschen wäre es extrem falsch von mir, Erwartungen aufzubauen, weil diese Erwartungen dann Projektionen sind, die zwischen mir und dieser Person und meiner Arbeit mit dieser Person stehen. Diesen Raum verbaue ich dann, den ich eigentlich nutzen könnte, um diesen Menschen schnell zu begreifen.
1: Heißt es auch, du recherchierst vorher dann nicht die Models?
2: Ich versuche, soweit es möglich ist, weil manchmal ist es nicht möglich. Manchmal bin ich mit Musik oder Filmen von diesen Menschen aufgewachsen und dann ist das schon gelaufen. Aber soweit es möglich ist, versuche ich es eigentlich nicht zu recherchieren und ich genieße es eher danach, mir Filme anzuschauen oder Musik anzuhören und auch meinen Eindruck und den Nacheindruck zu vergleichen.
1: Du bereitest dich dann im Endeffekt eigentlich nur auf deine Arbeit vor. Machst du dir da dann schon Gedanken, was du machen möchtest oder ist das auch mehr so eine spontanere?
2: Nein. Da mache ich mir einen richtigen Plan und das halte ich auch für extrem wichtig, dass beide Parteien oder alle Parteien, die beteiligt sind, ganz genau wissen, was heute gemacht wird.
1: Treffen da ganz oft irgendwie so deine Ideen und die Ideen von dem Kooperationspartner dann aufeinander?
2: Ich habe tatsächlich das große Glück, dass ich wegen meiner Ideen gefragt werde, weil ich im Laufe der letzten Jahre eine Art Welt aufgebaut habe, die schon sehr distinkt ist und auf eine gewisse Art und Weise viele Aussagen trifft und viele Dinge auch ausschließt. Und wenn ich gefragt werde, möchten mich die Leute nicht unbedingt verbiegen in Richtung von irgendeiner Idee, die nicht reinpassen würde. Was natürlich schon passiert ist, dass Menschen sagen, hey, können wir mal das ausprobieren? Und für solche Sachen bin ich immer wahnsinnig offen, da ich nicht in der Hinsicht stur bin, nicht in der Hinsicht.
1: In welcher Hinsicht bist du dann stur?
2: Ich habe eine sehr ausgeprägte, sehr klare Verbindung zu meiner inneren Stimme und ich würde niemals gegen meine Intuition gehen. Wenn ich weiß, dass das gerade nicht richtig ist, diese Farbe, dieser Mensch, dieser Ausdruck, diese Kombination, was auch immer, ich könnte niemals diese Intuition übergehen.
1: Elisaveta kommt ursprünglich aus Russland, lebt aber in München, seit sie 12 Jahre alt ist. Warum sie hier auch nicht wegziehen will, das hört ihr gleich.
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1: Elisaveta Porodina ist noch bei uns und spricht mit uns über ihre Arbeit und natürlich auch über sich selbst. Elisaveta, du könntest ja eigentlich überall auf der ganzen Welt wohnen, hast dich aber für München entschieden. Warum München?
2: Als ich 12 war, ist meine Familie ausgewandert nach München und auf eine gewisse Art und Weise war das ein schwieriges Ereignis in meinem Leben, weil das eine politische Flucht war und wir ein komplett neues Leben aufbauen mussten. Ich wollte nicht unbedingt noch einmal in meinem Leben irgendwohin umziehen. Ich weiß nicht, ob das lazy ist oder irgendwie feige, aber ich wollte einfach irgendwelche Wurzeln irgendwo behalten und München kenne ich seit sehr langer Zeit und ich liebe es, egal wo ich bin, einfach nach Hause kommen zu können in eine vertraute Umgebung. München ist abgesehen davon im Moment nicht unbedingt die Modehauptstadt. Es gibt viele unglaublich schöne kulturelle Ereignisse, die hier stattfinden, aber nicht unbedingt im Bereich Fashion. Und ich genieße es, dass mein Zuhause nichts mit meinem Beruf zu tun hat.
1: Ist das ein bisschen wie Urlaub dann, so heimkommen?
2: Ja, es ist wirklich wie Urlaub, ja, auf eine gewisse Art und Weise. Hier sind meine Katzen, meine Pflanzen, der Westpark. Ich liebe es, mich so zu fühlen, als wäre ich gar nicht in diesem anderen Leben drin.
1: Wie oft kannst du denn im Jahr so zu Hause sein?
2: Ziemlich oft.
1: Ja,
2: Ich würde sagen, dass diese Berufstrips eigentlich relativ kurz sind. Man kann ja ganz einfach mit dem Zug nach Paris fahren, wo im Moment die meisten Modeereignisse stattfinden. Mit dem Zug dauert es 5 bis 6 Stunden nach Paris. Ich kann dort für die Zeit sein, die ich brauche und dann kann ich wieder zurückkommen. Die Hälfte vom Jahr sind wir zu Hause, die Hälfte vom Jahr sind wir unterwegs.
1: Okay, ich dachte irgendwie, es wäre jetzt öfter, dass du unterwegs bist. Irgendwie, ich habe mir das so sehr glamorous vorgestellt, dass ihr so hin und her jettet und dann einmal in New York, dann in Paris und überall unterwegs und irgendwie so.
2: Es ist viel weniger praktisch, sondern es gibt einfach Anhäufungen von Ereignissen, wo jeder von einem gleichzeitig was will und man könnte sich 4 teilen. Und dann gibt es teilweise einen Monat, wo es ruhig ist. Und dann hat man Zeit für seine Private Projects und so weiter.
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1: Mit Moritz Einzel. Guten Abend. Linken-Chef Pantisano schließt nicht aus, in Sachsen-Anhalt einen CDU-Ministerpräsidenten zu unterstützen. Im ZDF hat Pantisano gesagt, die Linke habe in den vergangenen Jahren gezeigt, dass sie Verantwortung für dieses Land übernehme. Das gelte vor allem, wenn es darum gehe, eine AfD-Regierung zu verhindern. In Sachsen-Anhalt ist am 6. September Landtagswahl. Umfragen zufolge könnte die AfD mehr als 40% der Stimmen erreichen. Israel hat den Fahrplan des Gaza-Friedensrats zurückgewiesen. Ministerpräsident Netanyahu sagte, die Armee werde nicht aus dem Gazastreifen abziehen, bis die Hamas komplett entwaffnet sei. Der Fahrplan des Friedensrats sieht vor, dass die Hamas ihre Waffen unter internationaler Aufsicht abgibt und Israel anschließend abrückt. Die Waffen sollen aber unter palästinensischer Kontrolle bleiben. Arbeitgeberpräsident Dulger macht Druck bezüglich einer Reform des Arbeitszeitgesetzes. Er sagte, die Spielräume der europäischen Arbeitszeitrichtlinie würden fast überall genutzt, nur nicht in Deutschland. Die EU sieht eine wöchentliche Höchstarbeitszeit von 48 Stunden vor. In Würzburg hat ein 25-jähriger Passant einen Rettungseinsatz und eine Reanimation live auf Social Media gestreamt. Er filmte einen 43-Jährigen, der aus dem Main gerettet wurde, nachdem er alkoholisiert in den Fluss gefallen war. Die Polizei ermittelt wegen Verletzung des höchstpersönlichen Lebensbereichs durch Bildaufnahmen. Energie Cottbus ist nach 12 Jahren zurück in der zweiten Fußball-Bundesliga und hat einen super Einstand gehabt. Ein 3:1 am ersten Spieltag zu Hause gegen Hannover 96. Ein glücklicher Erfolg findet Cottbus-Trainer Pele Wollitz.
2: Trotzdem sage ich, dieses Spiel darf eigentlich nur eine Mannschaft gewinnen. Und das ist Hannover gewesen. Sie hat das bis zu dem 2:1 aus meiner Sicht für den ersten Spieltag, was ich so jetzt quer gesehen habe, sehr, sehr gut gemacht.
1: Außerdem spielten Nürnberg Dresden 3:0 und St. Pauli gegen Fürth 1:1. Und die niederländische Radsportlerin Demi Vollering hat die Tour de France der Frauen gewonnen. Auf der finalen Etappe in Nizza war sie die Beste und sicherte sich knapp den Gesamtsieg. Die deutsche Julia Niederbayer wurde Gesamtvierte und holte sich das weiße Trikot als beste Nachwuchsfahrerin.
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1: Ich bin Carol Banks, ich bin Rapper aus München.
2: Was sind denn deine Einflüsse für deine Musik?
1: Ich sag mal so, eigentlich alles, weil ich bin so ein Mensch, der ungern über seine Gefühle spricht, so. Deswegen habe ich auch angefangen, so Text zu schreiben. Aber ich würde so sagen, dass eigentlich alles mich beeinflussen kann.
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1: Mit Moritz Einzel. Guten Abend. Mit einer Aussage über angeblich faschistische Politik der CDU hatte Linken-Chef Pantisano bei den Christdemokraten für große Empörung gesorgt. Jetzt kann er sich vorstellen, dass die Linke in Sachsen-Anhalt einen CDU-Ministerpräsidenten unterstützt. Pantisano im ZDF.
2: Das ist nicht eine Aussage von mir, die dazu führt, ob man dann verhindert, dass die AfD an die Macht kommt oder nicht. Das wäre sehr vermessen und sehr kleinlich. Ich finde, da sind wir alles erwachsene Menschen, die die Verantwortung wahrnehmen müssten für dieses Land. Es geht darum, zu verhindern, dass eine rechtsextreme Partei an die Macht kommt.
1: In Sachsen-Anhalt wird am 6. September ein neuer Landtag gewählt. Die AfD könnte laut Umfragen mehr als 40% der Stimmen erreichen. Der neue Verkehrsminister Bilger erhöht den Druck auf die Führungsebene der Deutschen Bahn. Als Reaktion auf die anhaltende Krise bei der Pünktlichkeit hat er in der Bild am Sonntag Konsequenzen angekündigt. Es werde sich konkret auf die Bonuszahlungen von Bahnmanagern auswirken, wenn die Ziele, die der Bund vorgebe, nicht eingehalten würden, so Bilger. Außerplanmäßiges Ende einer Zugfahrt in Oberbayern. Ein Regionalzug mit bis zu 500 Passagieren ist bei Pfaffenhofen an der Ilm evakuiert worden. Der Grund? Der Zugführer hatte Rauch- und Brandgeruch festgestellt, und zwar im Maschinenraum der Lok. Laut Bundespolizei hatte es einen technischen Defekt gegeben. Kritik vom Bund der Steuerzahler an der geplanten Steuerreform. Präsident Holznagel hat der Augsburger Allgemeinen gesagt, der Entwurf von Finanzminister Klingbeil lese sich leider wie eine Giftliste. Der Bund der Steuerzahler findet es vor allem nicht richtig, dass es derzeit keine Pläne gibt, die kalte Progression auszugleichen. Bei der Tour de France der Frauen hat die niederländische Radsportlerin Demi Vollering den Gesamtsieg geholt. Sie gewann auch die Schlussetappe in Nizza und fuhr am Ende einen Gesamtvorsprung von mehr als einer Minute gegenüber der zweitplatzierten Kasia Niewiadoma heraus. Die deutsche Hoffnungsträgerin Julia Niedermayer belegte insgesamt Platz 4 und gewann das weiße Trikot als beste Nachwuchsfahrerin.
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3: 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Ich mache also französische Musik.
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1: Yo, ich bin Carol Banks. Ich bin Rapper aus München.
2: Was macht denn München für dich aus?
1: Ich würde sagen, es gibt schon so ein paar jugendliche Veranstaltungen so für Künstler aus München, aber es ist halt ein bisschen zu wenig. Also meiner Meinung nach. Zum Beispiel No Limit Event, das ist so ein Event, wo sie halt so Künstler aus München einladen und sie geben halt die Künstler eine Bühne, sich zu präsentieren, und ich finde das sehr cool.
2: Was ist deine Lieblingslocation in der ganzen Stadt?
1: Ich würde sagen, der Olympiapark sagen, weil da zum Beispiel habe ich schon viele Sachen gedreht und ich finde da auch sehr cool so. Also halt da zum Beispiel, wenn die Sonne scheint, das ist richtig cool.
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1: Yo, ich bin Carol Banks. Ich bin Rapper aus München.
2: Was ist denn für dich die beste Konzertlocation in der Stadt?
1: Den Feuerwerk der Hansa 39. Ja, für mich, das ist schon eine sehr gute Location, so, weil ich auch da schon mal aufgetreten bin und das war sehr cool und die Location sieht auch sehr gut aus.
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1: Mit Hendrik Daum. Linken-Chef Pantisano schließt nicht aus, in Sachsen-Anhalt einen CDU-Ministerpräsidenten zu unterstützen. Das hat Pantisano im ZDF-Sommerinterview gesagt.
2: Wir haben in den letzten Jahren als Linke gezeigt, dass wir Verantwortung für dieses Land übernehmen. Also ja. Vor allem dann, wenn es darum geht, die AfD zu verhindern, an die Macht zu kommen.
1: In Sachsen-Anhalt ist am 6. September Landtagswahl. Umfragen zufolge könnte die AfD mehr als 40% der Stimmen erreichen. Der Bund der Steuerzahler hat den Entwurf von Bundesfinanzminister Klingbeil für die geplante Steuerreform scharf kritisiert. Präsident Holznagel sagte der Augsburger Allgemeinen, statt Entlastungen seien in der Mehrzahl Belastungen enthalten. Kritisch sieht der Bund der Steuerzahler vor allem, dass derzeit kein Ausgleich für die sogenannte kalte Progression geplant ist. Die beiden EU-Partner Italien und Spanien kontrollieren jetzt wieder gegenseitig ihre Grenzen. Auf Anweisung der linken Regierung in Madrid schauen auch die spanischen Behörden darauf, wer aus Italien ins Land kommt. Italiens Rechtsregierung geht schon seit Beginn des Monats so vor. Auslöser war die Migrationskrise in der spanischen Exklave Ceuta. Trauer um einen der erfolgreichsten deutschen Bierbrauer. Der langjährige Geschäftsführer von Erdinger Weißbräu, Werner Brombach, ist gestorben. Moritz Einzel erinnert.
3: Brombach sei im Alter von 86 Jahren nach kurzer schwerer Krankheit gestorben, teilte das Brauhaus in Erding mit. Er hatte sein Unternehmen im vergangenen Jahr in den Besitz einer Familienstiftung überführt. 1965 war Brombach in das Familiengeschäft eingestiegen und leistete einen erheblichen Beitrag dazu, dass Weißbier auch außerhalb Bayerns immer bekannter und beliebter wurde. Dabei bestand er darauf, ausschließlich in Erding zu brauen.
1: Die niederländische Radsportlerin Demi Vollering ist die Siegerin der Tour de France der Frauen. Sie hat die Schlussetappe in Nizza gewonnen. Am Schluss hatte sie einen Gesamtvorsprung von mehr als einer Minute gegenüber der zweitplatzierten Kasia Niewiadoma aus Polen. Die deutsche Hoffnungsträgerin Julia Niedermeier wurde Gesamtvierte und gewann das weiße Trikot als beste Nachwuchsfahrerin.
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1: Mit Hendrik Daum. 8 Stunden am Tag. Diese Grenze im Arbeitszeitgesetz will die schwarz-rote Koalition schon länger flexibler machen. Arbeitgeberpräsident Dulger drückt jetzt aufs Tempo und fordert, Deutschland solle stärker auf eine wöchentliche Höchstarbeitszeit setzen. Mehr von Tanja Wagner.
2: Dulger findet, die heutigen Regeln passen nicht mehr zum Arbeitsalltag. Mal länger arbeiten, dafür an einem anderen Tag früher Schluss, dafür soll es mehr Spielraum geben. Die EU erlaubt bis zu 48 Stunden pro Woche. In Deutschland gilt dagegen grundsätzlich der 8-Stunden-Tag. Mit Ausnahmen sind bis zu 10 Stunden möglich. Bundeskanzler Merz erwartete im Herbst einen Gesetzentwurf von Arbeitsministerin Baas. Die Gewerkschaften warnen allerdings davor, den 8-Stunden-Tag damit faktisch abzuschaffen.
1: Als Konsequenz aus dem Drohnenanschlagsversuch am Flughafen Leipzig-Halle will Bundesinnenminister Dobrindt die Abwehrkapazitäten jetzt ausbauen. So soll die Zahl der Mitarbeiter im gemeinsamen Drohnenabwehrzentrum von Bund und Ländern verdoppelt werden auf 300. Das berichtet die Bild. Außerdem soll das Netz der operativen Stützpunkte von 4 auf 8 Standorte erhöht werden. Der neue Bundesverkehrsminister Bilger will erreichen, dass die Deutsche Bahn deutlich häufiger pünktlich ist. Er will Bonuszahlungen für die Vorstände in Zukunft an Pünktlichkeitsziele koppeln, wie er der Bild-Zeitung sagte. Das heißt, wenn die Ziele nicht erreicht werden, dann gibt's auch weniger Geld für die Chefs. Trauer um einen der erfolgreichsten deutschen Bierbrauer. Werner Brombach, der langjährige Inhaber und Geschäftsführer der Erdinger Weißbräu, ist im Alter von 86 Jahren gestorben. Brombach war in den 60er Jahren in das Familiengeschäft eingestiegen und leistete einen erheblichen Beitrag dazu, Weißbier auch außerhalb Bayerns bekannt zu machen und zu vermarkten. Außerdem pochte er darauf, das Bier nur an einem Standort zu brauen. Bis heute passiert das ausschließlich in Erding. Von hier aus wird das Bier inzwischen in mehr als 100 Länder exportiert. Die deutschen Handball-Junioren sind Europameister. Die Auswahl von Bundestrainer Wuttke deklassierte im U18-Finale Slowenien mit 36-27. Zum deutschen Goldteam gehört unter anderem Elvis Kretschmer, Sohn von Handball-Ikone Stefan Kretschmer.
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1: Mit Hendrik Daum. Der neue Bundesverkehrsminister Bilger will erreichen, dass die Deutsche Bahn deutlich häufiger pünktlich ist. Er will Bonuszahlungen für die Vorstände in Zukunft an Pünktlichkeitsziele koppeln. Das heißt, wenn die Ziele nicht erreicht werden, dann gibt's auch weniger Geld für die Chefs. Linken-Chef Pantisano schließt nicht aus, in Sachsen-Anhalt einen CDU-Ministerpräsidenten zu unterstützen. Das hat Pantisano im ZDF-Sommerinterview gesagt.
2: Wir haben in den letzten Jahren als Linke gezeigt, dass wir Verantwortung für dieses Land übernehmen. Also ja. Vor allem dann, wenn es darum geht, die AfD zu verhindern, an die Macht zu kommen.
1: In Sachsen-Anhalt ist am 6. September Landtagswahl. Umfragen zufolge könnte die AfD mehr als 40% der Stimmen erreichen. Als Konsequenz aus dem Drohnenanschlagsversuch am Flughafen Leipzig-Halle will Bundesinnenminister Dobrindt die Abwehrkapazitäten jetzt ausbauen. So soll die Zahl der Mitarbeiter im gemeinsamen Drohnenabwehrzentrum von Bund und Ländern verdoppelt werden auf 300. Das berichtet die Bild. Außerdem soll das Netz der operativen Stützpunkte von 4 auf 8 Standorte erhöht werden. Die beiden EU-Partner Italien und Spanien kontrollieren jetzt wieder gegenseitig ihre Grenzen. Auf Anweisung der linken Regierung in Madrid schauen auch die spanischen Behörden darauf, wer aus Italien ins Land kommt. Italiens Rechtsregierung geht schon seit Beginn des Monats so vor. Auslöser war die Migrationskrise in der spanischen Exklave Ceuta. Die deutschen Handball-Junioren sind Europameister. Die Auswahl von Bundestrainer Wuttke deklassierte im U18-Finale Slowenien mit 36-27. Zum deutschen Goldteam gehört unter anderem Elvis Kretschmer, Sohn von Handball-Ikone Stefan Kretschmer.
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1: Mit Hendrik Daum. Arbeitgeberpräsident Dulger hat die Politik aufgefordert, die tägliche Höchstarbeitszeit durch eine wöchentliche zu ersetzen. Während das deutsche Gesetz die tägliche Arbeitszeit im Grundsatz auf 8 Stunden begrenzt, sieht die EU eine wöchentliche Höchstarbeitszeit von 48 Stunden vor. Union und SPD wollen eine entsprechende Möglichkeit auch hierzulande schaffen. Die Gewerkschaften dagegen warnen vor einem Ende des 8-Stunden-Tags. Linken-Chef Pantisano schließt nicht aus, in Sachsen-Anhalt einen CDU-Ministerpräsidenten zu unterstützen. Das hat Pantisano im ZDF-Sommerinterview gesagt.
2: Wir haben in den letzten Jahren als Linke gezeigt, dass wir Verantwortung für dieses Land übernehmen. Also ja. Vor allem dann, wenn es darum geht, die AfD zu verhindern, an die Macht zu kommen.
1: In Sachsen-Anhalt ist am 6. September Landtagswahl. Umfragen zufolge könnte die AfD mehr als 40% der Stimmen erreichen. Die Hoffnungen auf eine schnelle Wiedereröffnung der Straße von Hormuz, sie schwinden, denn der Iran fordert von den USA erhebliche Vorleistungen. Dazu zählt unter anderem ein Ende sämtlicher Drohungen gegen die Islamische Republik. Außerdem solle der Krieg gegen das Land und dessen Verbündete in der Region dauerhaft eingestellt werden. Zudem müsse die Blockade iranischer Häfen aufgehoben werden, genauso wie die Sanktionen gegen das Land. Beobachter bezweifeln, dass Washington diesen Forderungen nachkommt. Trauer um einen der erfolgreichsten deutschen Bierbrauer. Der langjährige Geschäftsführer von Erdinger Weißbräu, Werner Brombach, ist gestorben. Moritz Einzel erinnert.
3: Brombach sei im Alter von 86 Jahren nach kurzer schwerer Krankheit gestorben, teilte das Brauhaus in Erding mit. Er hatte sein Unternehmen im vergangenen Jahr in den Besitz einer Familienstiftung überführt. 1965 war Brombach in das Familiengeschäft eingestiegen und leistete einen erheblichen Beitrag dazu, dass Weißbier auch außerhalb Bayerns immer bekannter und beliebter wurde. Dabei bestand er darauf, ausschließlich in Erding zu brauen.
1: Die niederländische Radsportlerin Demi Vollering ist die Siegerin der Tour de France der Frauen. Sie hat die Schlussetappe in Nizza gewonnen. Am Schluss hatte sie einen Gesamtvorsprung von mehr als einer Minute gegenüber der zweitplatzierten Kasia Niewiadoma aus Polen. Die deutsche Hoffnungsträgerin Julia Niedermeier wurde Gesamtvierte und gewann das weiße Trikot als beste Nachwuchsfahrerin. 089
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1: Mit Hendrik Daum. Arbeitgeberpräsident Dulger hat die Politik aufgefordert, die tägliche Höchstarbeitszeit durch eine wöchentliche zu ersetzen. Während das deutsche Gesetz die tägliche Arbeitszeit im Grundsatz auf 8 Stunden begrenzt, sieht die EU eine wöchentliche Höchstarbeitszeit von 48 Stunden vor. Union und SPD wollen eine entsprechende Möglichkeit auch hierzulande schaffen. Die Gewerkschaften dagegen warnen vor einem Ende des 8-Stunden-Tags. Linken-Chef Pantisano schließt nicht aus, in Sachsen-Anhalt einen CDU-Ministerpräsidenten zu unterstützen. Das hat Pantisano im ZDF-Sommerinterview gesagt.
2: Wir haben in den letzten Jahren als Linke gezeigt, dass wir Verantwortung für dieses Land übernehmen. Also ja. Vor allem dann, wenn es darum geht, die AfD zu verhindern, an die Macht zu kommen.
1: In Sachsen-Anhalt ist am 6. September Landtagswahl. Umfragen zufolge könnte die AfD mehr als 40% der Stimmen erreichen. Die Hoffnungen auf eine schnelle Wiedereröffnung der Straße von Hormuz, sie schwinden, denn der Iran fordert von den USA erhebliche Vorleistungen. Dazu zählt unter anderem ein Ende sämtlicher Drohungen gegen die Islamische Republik. Außerdem solle der Krieg gegen das Land und dessen Verbündete in der Region dauerhaft eingestellt werden. Zudem müsse die Blockade iranischer Häfen aufgehoben werden, genauso wie die Sanktionen gegen das Land. Beobachter bezweifeln, dass Washington diesen Forderungen nachkommt. Trauer um einen der erfolgreichsten deutschen Bierbrauer. Der langjährige Geschäftsführer von Erdinger Weißbräu, Werner Brombach, ist gestorben. Moritz Einzel erinnert.
3: Brombach sei im Alter von 86 Jahren nach kurzer schwerer Krankheit gestorben, teilte das Brauhaus in Erding mit. Er hatte sein Unternehmen im vergangenen Jahr in den Besitz einer Familienstiftung überführt. 1965 war Brombach in das Familiengeschäft eingestiegen und leistete einen erheblichen Beitrag dazu, dass Weißbier auch außerhalb Bayerns immer bekannter und beliebter wurde. Dabei bestand er darauf, ausschließlich in Erding zu brauen.
1: Die niederländische Radsportlerin Demi Vollering ist die Siegerin der Tour de France der Frauen. Sie hat die Schlussetappe in Nizza gewonnen. Am Schluss hatte sie einen Gesamtvorsprung von mehr als einer Minute gegenüber der zweitplatzierten Kasia Niewiadoma aus Polen. Die deutsche Hoffnungsträgerin Julia Niedermeier wurde Gesamtvierte und gewann das weiße Trikot als beste Nachwuchsfahrerin. 089
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